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1: Ja, lang sonnige Momente bringen uns Temperaturen von 26 Grad. 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
0: Gut und so schlecht, lang sonnig Momente bringen uns Temperaturen von um 26 Grad. 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
0: Lange Sonne, Jamanta, bringen uns Temperaturen von 26 Grad heute. Die nächste Nacht geht ein Chlor, aber auch ein Kahl. Temperaturen zwischen 15 und teilweise 5 Grad. Wir fangen da Sonne schon. Viel Sonne überhaupt den ganzen Tag, wenn wir ein paar Wolken bei bis zu 31 Grad. Sonne klemmt dann aber um den Risk von wieder.
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0: Und geht es 13 bis 7 Grad, nur dann nicht warm, 26 bis 30 Grad. 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
0: Ja, morgen hat 26 bis 30 Grad, in einer Nacht, wo in einer Kirche kann aufkühlen, 13 bis 7 Grad. 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